Kenny Lattimore war das mit For You. 1A entspannt. 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Und hier ist Steve Tyrell mit Alfie.

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Dreams are made for children. Das war Ella Fitzgerald. 1A entspannt. 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Und hier ist Night Flight für Sie, jetzt mit dem Titel Company.

Soweit Maiklin Roderick mit Slippin. 1A entspannt. 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Jamie Cullum jetzt mit Singin' in the Rain.

Der Manhattan Transfer mit Tuxedo Junction. 1A entspannt. 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Musik jetzt von Greg Witt mit You Are Blue.

Night After Night. Musik von Peter White war das. 1A entspannt. 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Musik für Sie jetzt von Dinah Washington. Der Titel Is You, Is Or, Is You Ain't My Baby.

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Dinah Washington war das. 1A entspannt von 1A Radio. Herzlich willkommen in der Hörbar auf 1A entspannt von 1A Radio. Und hier ist Rainy Alstead und Carol Welsman mit On a Slow Boat to China.

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Und hier sind Chris Big Dog Davis, David Mann und Pamela Williams mit Greatest Love of All.

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Und hier sind Art of Noise mit Moments in Love.

The Power of Midnight. Jeff Kashiwa war das. 1A entspannt. 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Jetzt bei uns Some Kind of Wonderful. Hier ist Michael Bublé.

Das war Musik von Chris Barber, der Titel Tishomingo Blues. 1A entspannt. 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Und hier ist Walter Beasley mit Nice and Easy.

Nick Colione mit It's Gonna Be Alright. 1A entspannt. 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Hier ist Diana Krall mit Let's Fall in Love.

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Herzlich willkommen zu einer weiteren Stunde in der Hörbar auf 1A entspannt von 1A Radio. Und hier sind Xanti mit Forgot to Sleep Part 2.

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Und das ist Musik von Larry Carlton, jetzt bei uns mit All in Good Time.

war Just for Kicks von Marion Meadows. 1A entspannt. 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Hier ist Musik von Ray Charles mit Blackjack.

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Dance Me to the End of Love. Ein schöner Song von Madeleine Peru war das. 1A entspannt von 1A Radio. Und hier sind Culture Chick mit Wicked Game. No.

Green Impala war das. Musik von Joyce Cooling. 1A entspannt. 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Hier ist Jamie Cullum mit I'm All Over It.

Teach Me Tonight war das von Errol Garner. 1A entspannt. 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Die Smooth Jazz All-Stars jetzt für Sie mit Regulate.

Der Song Manhattan von Greg Caracas. 1A entspannt von 1A Radio. Und hier ist Summertime von Ella Fitzgerald.

Und das war Summertime von Ella Fitzgerald. 1A entspannt. 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Wayman Tisdale, jetzt bei uns mit Frontrunner.

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Herzlich willkommen zu einer weiteren Stunde der Hörbar hier auf 1A entspannt. Jeden Tag, den ganzen Tag. Hier ist Dane Emerson mit The Big Easy.

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Und hier ist Musik von You Name mit Street Life.

Roxanne Now Ligar war das von Bossa Nostra. 1A entspannt. 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Und jetzt freuen Sie sich bitte auf Nina Simone. Hier ist sie mit Feeling Good. 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

Funk Friday von Rick Reif. 1A entspannt. 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George Benson und Al Jarreau im Duett jetzt mit Morning.

What You Leave Behind, Musik von Dave Koss. 1A entspannt. 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

Michael Bolton mit You Go To My Head. 1A entspannt. 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Jetzt Musik für Sie von Marc Antoine mit Concace.

Sunny Side Up war das von Freddie Ravel. 1A entspannt. 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Musik jetzt von Frank Sinatra. Hier ist Summer Wines.

Der Sommerwind, der Summerwind hier von Frank Sinatra. 1A entspannt. 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Musik jetzt von Dan Siegel. Hier ist Crossroads.

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Und wir versüßen Ihnen den Tag eine weitere Stunde in der Hörbar auf 1A entspannt von 1A Radio. Herzlich willkommen an Bord.

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Und hier ist Angela Boffel mit Love Changes.

Und das war Bella. 1A entspannt von 1A Radio. Und hier ist Michael Bublé mit Cry Me a River.

Sweet I Do. Das war Musik von Ray Charles. 1A entspannt. 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Das ist Musik von Brian Tarkin mit Freeway Jam.

It's a Jazzy Day. Brenda Russell war das. 1A entspannt. 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

Lullaby of Broadway von Gordon Langford. 1A entspannt von 1A Radio. Bob Baldwin jetzt bei uns mit I Wanna Be Where You Are.

Die Birds of Aviva mit See You Soon. 1A entspannt. 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Und hier ist Jamie Cullum mit Wind Cries Mary.

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Herzlich willkommen in der Hörbar auf 1A entspannt von 1A Radio. Jetzt Musik von Michel Marmo mit La Via del Nuvol.

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Hier ist Musik von Pieces of a Dream für Sie mit Fo Fi Fo.

Playing for Time. Musik war das hier bei uns von Akustik Artim. 1A entspannt. 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Und hier ist Louis Armstrong mit On My Way. 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
1: Swinging on a star, unverkennbar, Bing Crosby. 1A entspannt von 1A Radio. Hier ist Dave A. Stewart und Candy Dauphin mit Lily Was Here.

Burke and the Virtual Band mit Can't Take My Eyes Off You. 1A entspannt. 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Dorothy Collins, jetzt bei uns mit Such a Simple Question.

My Blue Heaven war das von Norah Jones. 1A entspannt. 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Und hier sind Blue Soul Groove mit 3 AM.

Troubled Times war das von Lynn Singleton. 1A entspannt von 1A Radio. Jetzt Musik von Artie Shaw mit Begin the Beggin'.

Das war Musik von Artie Shaw mit Begin the Back Win. 1A entspannt. 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Jetzt bei uns für Sie die Smooth Jazz All-Stars mit Shut Up.

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Hier ist Musik für Sie von Chris Dendring mit Constellation.

0: New Life war das von Chuck Loeb. 1A entspannt. Von 1A Radio. The best is yet to come. Hier ist Michael Bublé für Sie.
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The Jimmy Dorsey Orchestra war das mit Tangerine. 1A entspannt. 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Die Smooth Jazz All Stars. Jetzt für Sie mit You Got It Bad.

The Village war das von Lee Ritenour. 1A entspannt von 1A Radio. Jetzt bei uns für Sie Ray Charles mit I'm Going Down to the River.

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Just a Sittin' and a Rockin' Johnny Dankworth and his Orchestra. 1A entspannt. 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Und hier sind Chris Big Dog Davis, David Mann und Pamela Williams mit Caught Up in the Rapture.

Jay Soto, Stay a While. 1A entspannt. 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Jetzt Musik von Jamie Cullum mit Singing in the Rain.

Singing in the Rain, das war Jamie Callum. 1A entspannt von 1A Radio. Jetzt Musik von Alcoiris mit Walk on the Water.

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Herzlich willkommen zu einer weiteren Stunde der Hörbar hier auf 1A entspannt. Jeden Tag, den ganzen Tag. Und hier ist Wade O'Brown mit Wonderful Tonight.

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Und hier ist Linda Stephens mit Cry Me a River.

Norman Brown mit Night Drive. 1A entspannt. Von 1A Radio. Musik für Sie von Billie Holiday mit Crazy He Calls Me.

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Der Zug von Louis Armstrong mit This Train. 1A entspannt von 1A Radio. Musik jetzt von Bob Baldwin mit For You.

Couture Chic mit I Shot the Sheriff waren das. 1A entspannt. 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Bei uns extra für Sie rausgesucht, jetzt Sarah Vaughan mit Lullaby of Birdland.

Miss Otis Regrets, das war Nancy Wilson. 1A entspannt von 1A Radio. Und hier ist Musik von Audiolotion. S. Velas heißt der Song.

Das war ein Lady mit Stormy Weather. 1A entspannt von 1A Radio. Und hier ist Musik von Batuk mit Cruzeiro do Sul.

Crucero do Sol von Batuk. 1A entspannt. 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Musik jetzt von Till Brönner mit And I Love Her.

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Und wir versüßen Ihnen den Tag eine weitere Stunde in der Hörbar auf 1A entspannt von 1A Radio. Herzlich willkommen an Bord.

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Angela Bofill haben wir jetzt für Sie mit All She Wants Is Love.

The Jojo Effect mit I Shouldn't, I Wouldn't. 1A entspannt. 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Und hier ist René Oldstedt mit Summertime.

Home Baby. Im Duett mit Boyz II Men, das war Michael Bublé. 1A entspannt. 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Und hier sind die Smooth Jazz All-Stars mit Where is the Love?

I Feel You von Walter Beasley. 1A entspannt. 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Und hier ist ein Klassiker vom Original Motion Picture Soundtrack. Hier ist Le Jazz Hot.

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It Had To Be You. Musik war das von Ray Charles. 1A entspannt. 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Musik jetzt von Brenda Russell mit Let Somebody Know.

Let's Get Started. Musik von Brian Culbertson war das. 1A entspannt. 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

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Herzlich willkommen in der Hörbar auf 1A entspannt von 1A Radio. Und hier ist Musik von Jeff Gollub mit If I Ever Lose This Heaven.

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We belong together. Kommt jetzt bei uns von Chris Big Dog Davis, David Mann und Pamela Williams.

A Piece of My Heart, Jessa Moore war das. 1A entspannt von 1A Radio. Und hier ist Gordon Langford mit Lullaby of Broadway.

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Sweet Touch war das von Ken Miller. 1A entspannt. 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Hier sind die Smooth Jazz All-Stars mit Tyron.

0: Brian Tarquin mit Freeway Jam. 1A entspannt von 1A Radio. Jetzt bei uns für Sie Billie Holiday mit Body and Soul.
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Mit Jimmy Dorsey Orchestra war das mit Tangerine. 1A entspannt von 1A Radio. Musik jetzt von Bass mit Never Ending Story.

Musik von Pete Zorn mit Wonderful World. 1A entspannt. 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Jetzt bei uns für Sie Louis Armstrong mit C'est si bon, it's so good.

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Louis Armstrong mit C'est si bon, it's so good. 1A entspannt. 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Und hier sind die Amazonics für Sie mit Jumpin' Jack Flash.

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Herzlich willkommen zu einer weiteren Stunde in der Hörbar auf 1A entspannt von 1A Radio. Bob Taylor und Jeff Taylor jetzt bei uns mit Kawenga.

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Musik jetzt bei uns für Sie von Gerald Albright mit So Amazing.

Musik von Ashley Thomas mit The Same Love That Made Me Love. 1A entspannt. 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Und hier ist Robbie Williams mit Ain't That a Kick in the Head.

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Fats Waller and His Rhythm waren das mit I'm Gonna Sit Right Now. 1A entspannt von 1A Radio. Musik für Sie jetzt von Capiosso mit Spinning Wheel.

Me and Mrs. Jones. Smooth Jazz All-Stars waren das. 1A entspannt. 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Michael Bublé, jetzt bei uns mit Home.

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Und hier ist Musik von Tony Guerrero mit If I Could Have It All.

Free Range. Musik war das von 4Play. 1A entspannt. 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Hier bei uns jetzt Ray Charles mit Let the Good Times Roll.

The Good Times Roll war das von Ray Charles. 1A entspannt. 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Und hier ist Musik von Greg Adams mit Andrea.

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Herzlich willkommen zu einer weiteren Stunde der Hörbar hier auf 1A entspannt. Jeden Tag, den ganzen Tag. Musik jetzt von Dorothy Collins. Hier ist Amazing Grace.

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Und das ist Kirk Whalum mit Another Beautiful Day.

Straight into the Sunrise von Gato Barbieri. 1A entspannt. 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Und hier ist schöne Musik von Nat King Cole mit When I Grow Too Old to Dream.

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You hit the spot. Das war Ella Fitzgerald. 1A entspannt. 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Hier sind die Smooth Jazz All-Stars mit Ain't Nobody.

Rock With You von Everett Harp. 1A entspannt von 1A Radio. Jetzt Musik von Billie Holiday mit Taint Nobody's Business If I Do.

Das war Musik von Russell Gracia mit Overture. 1A entspannt. 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Und das ist Oliver Miguel mit I Need to Know.

John Lucien war das mit The Look of Love. 1A entspannt. 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Und hier ist Hello Dolly, Hello Dolly von und mit Louis Armstrong.

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Und hier ist Musik von Wayman Tisdale mit Love Play.

Der Saint-Tropez Radio Lounge Chill Out Music Club mit Azzurro. 1A entspannt. 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Hier sind Fats Domino mit Why Don't You Do Right.

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Musik von Johnny Dankworth and his Orchestra war das mit Perdido. 1A entspannt von 1A Radio. Kim Waters jetzt für Sie mit Secret Told.

Das war Musik von Kevin Toney mit Set and Doll. 1A entspannt. 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Michael Bublé jetzt für Sie mit Can't Buy Me Love.

The Very Thought of You. Das waren Delikatessen. 1A entspannt. 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Und hier sind Inkognito mit All I Want Is You.

Huge Groove mit It's Only Rain war das. 1A entspannt von 1A Radio. Und bei uns jetzt Rockhaus Parts 1 and 2 von und mit Ray Charles. Viel Spaß dabei.

Ray Charles war das mit Rockhaus. 1A entspannt. 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Hier ist Jeff Kashiwa mit Hyde Park.

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Herzlich willkommen in

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Und hier sind Mojiba mit Rome wasn't built in a day.

Alex Backman war das mit The Lone Crusader. 1A entspannt. 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Und hier ist Musik von Teddy Wilson and his Orchestra mit As Time Goes By.

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Musik von Chris Barber war das mit Magnolia's Wedding Day. 1A entspannt. 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Hier sind die Smooth Jazz All-Stars mit Joy and Pain.

0: Chris Big Dog Davis, Kim Waters und Selena Gibbs mit Ain't No Mountain High Enough war das. 1A entspannt. 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Ella Fitzgerald, jetzt bei uns mit Just One of Those Things.
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Solitude war das von Billie Holiday. 1A entspannt. 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Hier ist Pete Zorn mit Unforgettable.

Sofa, Roy Ayers mit I Can't Help It. 1A entspannt. 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Jetzt Musik von Ike Quebeck mit Topsy.

Es war Musik von Ike Quebec mit Topsy hier bei uns. 1A entspannt. 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Jetzt Musik von Hills Ain't Soul mit Together.

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Herzlich willkommen zu einer weiteren Stunde in der Hörbar auf 1A entspannt von 1A Radio. Freuen Sie sich jetzt auf Otis Redding mit The Dog of the Bay.

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Hier ist Greg Witt mit Be Not Afraid.

0: Das war Musik von Astro Gilberto mit Champagne and Caviar. 1A entspannt von 1A Radio. Ein Klassiker von Dean Martin gibt's jetzt bei uns mit King of the Road.
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Harbour Lights vom Sheffields Orchestra. 1A entspannt. 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Und hier ist Musik von Darren Mortimedy mit Heads or Tails.

Tom Grant mit Delicioso. 1A entspannt. 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Und jetzt bei uns Count Basie mit Something.

Fever von Michael Bublé. 1A entspannt von 1A Radio. Für Sie jetzt Brenda Wilson und Henrik Garrel mit Over the Rainbow.

Brown Sugar von Streetwise. 1A entspannt. 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Und hier ist Tony Bennett mit Have You Met Miss Jones?

Have You Met Miss Jones? Das war Tony Bennett. 1A entspannt von 1A Radio. Und das ist Musik von Steve Oliver. Hier ist Magic World.

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Herzlich willkommen zu einer weiteren Stunde der Hörbar hier auf 1A entspannt. Jeden Tag, den ganzen Tag.

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Und hier ist Musik von Avicii im Nuni Bau Akustikmix I Could Be The One.

A Case for Shame. Das waren die Cold Specs. 1A entspannt. 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What a difference a day makes. Jetzt von und mit Dinah Washington.

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Sexy Loco von Kenny G. 1A entspannt von 1A Radio. Musik jetzt für Sie von Quincy Jones mit Summer in the City.

What goes around comes around. Das Original von Justin Timberlake in der Version von den Smooth Jazz Allstars. 1A entspannt. 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Hier ist Jamie Cullum mit I'm All Over It.

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The Inkspots waren das. 1A entspannt. 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Jetzt Musik von Jeff Cascaro. Hier ist Love is in the Air.

If Only You Knew, das waren Chris Big Dog Davis, David Mann und Pamela Williams. 1A entspannt von 1A Radio. Und hier ist Louis Jordan mit dem Caledonia Boogie.

Caledonia Boogie von Louis Jordan. 1A entspannt. 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Und hier ist Musik von Lenny Marcus mit It Was Only a Dream.

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Und wir versüßen Ihnen den Tag eine weitere Stunde in der Hörbar auf 1A entspannt von 1A Radio. Herzlich willkommen an Bord. Und hier sind die Smooth Jazz All Stars mit einem Cover von den Black Eyed Peas. Der Titel Don't Lie.

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Und hier ist Musik von Cody Hobart mit Swirl Around.

El Bobo war das. Musik von Noel Elmovi. 1A entspannt. 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Schöne Musik haben wir dabei von Duke Ellington, jetzt mit Mood Indigo.

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Das war Dream, A Little Dream of Me von uns mit Dean Martin. 1A entspannt. 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Und hier ist Ray Gaskins für Sie mit Shady Lane.

war das Café Carnival von Craig Chakiko. 1A entspannt von 1A Radio. Und hier sind Inkognito mit That's the Way of the World.

Fembam Kise mit Inner Peace. 1A entspannt. 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Jetzt Musik für Sie von Joyce Cooling mit Expression.

Das war ein Schacke Tag mit Lovely Day. 1A entspannt. 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Jetzt bei uns für Sie Musik von Johnny Desmond mit This Can't Be Love.

Johnny Desmond war das mit This Can't Be Love. 1A entspannt von 1A Radio. Und hier ist Kim Pencil mit That's the Way of the World.

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Herzlich willkommen in der Hörbar auf 1A entspannt von 1A Radio. Jetzt Musik von Chris Big Dog Davis und Timmy Maya mit My Chérie Amour.

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Und hier ist Musik von Pete Zorn mit Every Time We Say Goodbye.

Musik von Brigitte war das, der Titel Star. 1A entspannt von 1A Radio. Und hier ist Musik von Johnny Dankworth and his Orchestra mit Just a Sittin' and the Rockin'.

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Let the good times roll. Das Motto von Ray Charles. 1A entspannt. 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Musik jetzt von Bobby Lyle mit Arabian Nights.

Musik von Nahi mit Tokyo Blue war das. 1A entspannt. 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Und hier ist Natalie Cole mit It's Only a Paper Moon.

0: The Very Thought of You, das war Dirk Etienne.
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0: Hier ist Musik von Adriana Evans mit All for

Find a way back to my life. Das waren die Smooth Jazz Allstars. 1A entspannt. Von 1A Radio. Für Sie jetzt extra ausgewählt. Norah Jones mit Sunrise.

Sunrise, ihr bekanntester Hit. Norah Jones war das hier bei uns. 1A entspannt. 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Und das ist Musik von Aaron Neville mit I Can't Imagine.

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Herzlich willkommen zu einer weiteren Stunde in der Hörbar auf 1A entspannt von 1A Radio. Jetzt bei uns Musik von Walter Beasley. Hier ist It Might Be You.

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Und bei uns jetzt Candy Darfer mit For the Love of You.

0: Paul Brown war das bei uns mit The City.
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0: Für Sie extra rausgesucht, jetzt bei uns Duke Ellington mit Perdido.

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All of Me, ein Song von Royal Eldridge. 1A entspannt von 1A Radio. Und hier sind Night Flight für Sie jetzt mit Coast to Coast.

Roxanne von Charlie. 1A entspannt. 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Jetzt schöne Musik von Frank Sinatra hier bei uns. Hier ist Come Fly With Me.

Ein neuer Stern am Jazzhimmel. Melody Gardot war das mit My One and Only Thrill. 1A entspannt. 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Jetzt Musik von Citrus Sun. Hier ist Budapest.

Und das war Baby Colby mit Cruisin' FM. 1A entspannt. 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Und hier ist Johnny Desmond mit The Last Time I Saw Paris.

The Last Time I Saw Paris von Johnny Desmond war das. 1A entspannt. 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Und hier sind Matteo Flowers mit Boots Are Knocking.

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Herzlich willkommen zu einer weiteren Stunde der Hörbar hier auf 1A entspannt. Jeden Tag, den ganzen Tag.

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Hier ist The Blue Hammock mit Shout.

war Musik von Dave Grusin mit Early AM Attitude. 1A entspannt von 1A Radio. Jetzt Song for You. Hier ist Michael Bublé.

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Dean Martin war das mit Volare nel blu di pinto di blu. 1A entspannt. 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Hier ist Musik von Bob James mit Feel Like Making Love.

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Und hier ist Musik von Ray Charles mit Leave My Woman Alone.

Close Your Eyes von Tony Bennett. 1A entspannt von 1A Radio. Hier sind die Smooth Jazz All-Stars mit Back to Black.

Snowblind von Paradiso. 1A entspannt. 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Teach Me Tonight. Jetzt bei uns von Errol Garner.

Teach Me Tonight war das von Errol Garner. 1A entspannt von 1A Radio. Und hier ist George Benson mit This Masquerade.

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Und wir versüßen Ihnen den Tag eine weitere Stunde in der Hörbar auf 1A entspannt von 1A Radio. Herzlich willkommen an Bord. Und für Sie jetzt bei uns mit dabei Greg Caracas mit Show Me the Way.

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Und das hier ist Victor Haynes mit You Won't Make Me Cry.

Kirk Whalum und Chuck Love war das mit True or False. 1A entspannt. 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Musik für Sie jetzt von Dinah Washington. Der Titel Is You, Is Or, Is You Ain't My Baby.

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Blue Water von Eric Marienthal. 1A entspannt. 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Hier ist Diana Krall mit Let's Fall in Love.

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Und hier sind Moshiba mit Aqualung.

0: The Way You Move. Das war Musik von Bobby Ricketts. 1A entspannt. 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Jetzt Musik für Sie von Louis Armstrong mit Cool Jewel.
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Der Titel Cruel Jewel von Louis Armstrong. 1A entspannt. Von 1A Radio. Und hier ist Chris Birk, Doc Davis, David Mann und Pamela Williams mit On On.

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Herzlich willkommen in der Hörbar auf 1A entspannt von 1A Radio. Musik jetzt von Blue Soul Groove mit Soul Town.

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Jetzt Musik von Aaron Neville mit Who Will Buy?

The Biggest Part of Me. Musik von Les Sabla. 1A entspannt. 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Und hier ist Frank Sinatra mit Drinking Again.

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Francis Fay war das bei uns mit St. James Infirmary. 1A entspannt. 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Und hier ist Kim Waters mit Fortunate.

Musik von Nancy Wilson war das mit Hello Like Before. 1A entspannt von 1A Radio. Und hier ist Michael Bolton mit Fly Me to the Moon.

Ray Charles mit Blackjack. 1A entspannt. 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Und hier ist Musik von Dave Grusin mit Get Up, Stand Up.

Italy war das von Derek Dawkins. 1A entspannt. 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Jetzt bei uns Musik von Dean Martin mit Baby, It's Cold Outside.

Baby, It's Cold Outside. Musik war das von Dean Martin. 1A entspannt. 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Hier ist Musik von Rahsaan Patterson mit That's the Way.

0: 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Herzlich willkommen zu einer weiteren Stunde in der Hörbar auf 1A entspannt von 1A Radio.
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Musik jetzt von Club de Belugas mit Wearing Out My Shoes.

0: Loving You is Sweeter Than Ever. Musik von Donna Gadier.
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0: Jetzt bei uns Lost von Michael Bublé.

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Das war Frank Sinatra mit Count Basie und seinem Orchester. 1A entspannt von 1A Radio. Hier sind die Smooth Jazz All-Stars mit Golden Time of Day.

Ken Navarro war das mit dem Song Lakes. 1A entspannt von 1A Radio. Und hier ist Norah Jones mit My Blue Heaven.

Swing on a Star von Rosemary Clooney. 1A entspannt von 1A Radio. Musik jetzt von Diana Krall mit The Look of Love.

Soweit My Everything von Gianna. 1A entspannt von 1A Radio. Jetzt Musik von Ed und Carol Nicodemi mit After the Rain.

After the Rain. Das waren Ed and Carol Nicodemi. 1A entspannt. Von 1A Radio. Jetzt bei uns Walter Beasley mit Killing Me Softly.

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Herzlich willkommen zu einer weiteren Stunde der Hörbar hier auf 1A entspannt. Jeden Tag, den ganzen Tag. Jetzt Musik von Novi Cento mit Let Me Breathe.

0: Es war Paul Hardcastle mit Serenity. 1A entspannt. 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Und hier ist Louis Armstrong für Sie mit Life is so peculiar.
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Viking of Love, Patty Page. 1A entspannt. Von 1A Radio. Hier ist Teddy Edwards. Our love is here to stay.

Going All Out. Musik war das von Eric Darius. 1A entspannt. Von 1A Radio. Delikatessen mit The Touch of Your Lips. Jetzt für Sie.

Days of Wine and Roses von Nancy Wilson. 1A entspannt. Von 1A Radio. Musik für Sie jetzt von Billy Cobham mit Shadow.

Das war Althea René mit In the Moment. 1A entspannt. Von 1A Radio. The Way You Look Tonight. Jetzt für Sie von Dirk Etienne.

Way You Look Tonight, das war Dirk Etienne. 1A entspannt. 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Und hier sind Fatburger mit Mom's the Word.

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Und wir versüßen Ihnen den Tag eine weitere Stunde in der Hörbar auf 1A entspannt von 1A Radio. Herzlich willkommen an Bord.